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0: Es la hora 3 en punto. La temperatura 25 grados, 3 décimas.
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0: Es la hora 7 en punto. La temperatura 25 grados, 3 décimas.
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1: Hallo und herzlich willkommen zu Nachrichten im Fokus heute am Mittwoch, den 13. Mai.
2: Nationale Nachrichten.
1: Paraguay startet neue Plattform für Fleischexporte. Das paraguayische Industrieministerium hat die neue Plattform REZA vorgestellt. Das kostenlose digitale System soll die Rückverfolgbarkeit von Fleischprodukten verbessern und Exporte in anspruchsvolle Märkte wie die Europäische Union erleichtern. Produzenten können künftig nachweisen, dass ihre Produkte nicht aus abgeholzten Gebieten stammen. Laut Regierung soll REZA kleinen und großen Betrieben gleichermaßen helfen und Paraguay als modernen und nachhaltigen Fleischexporteur stärken. Paraguays Wirtschaft wächst deutlich im ersten Quartal. Die paraguayische Wirtschaft ist im ersten Quartal 2026 um fast 5% gewachsen. Nach Angaben der Regierung legten alle wichtigen Wirtschaftssektoren zu. Besonders stark entwickelte sich die Landwirtschaft mit höheren Erträgen bei Soja, Zuckerrohr und Sonnenblumen. Auch die Viehzucht, die Industrie, der Bausektor sowie Dienstleistungen wie Handel, Transport und Hotellerie verzeichneten positive Ergebnisse. Insgesamt zeigt sich damit ein anhaltendes Wachstum der paraguayischen Wirtschaft. Paraguay verfügt weiterhin über Energieüberschuss. Die paraguayische Stromgesellschaft ANDE hat bestätigt, dass das Land kurzfristig weiterhin über ausreichend Energieüberschüsse verfügt. Die verfügbare Leistung aus den Wasserkraftwerken Itaipu, Yacyretá und Acaraí ermögliche auch neue Großprojekte wie Rechenzentren für künstliche Intelligenz. Gleichzeitig arbeitet die Regierung gemeinsam mit dem Privatsektor an neuen Energiequellen, da der Stromverbrauch zuletzt stark gestiegen ist. Allein in den ersten 4 Monaten dieses Jahres lag der Verbrauch rund 40% höher als im Vorjahr.
2: Internationale Nachrichten.
1: Druck auf Premier Starmer wächst. Der britische Premierminister Keir Starmer steht nach den schlechten Kommunalwahlergebnissen seiner Labour-Partei zunehmend unter Druck. Mehrere Staatssekretäre traten zurück und forderten Veränderungen in der Parteiführung. Trotz der Kritik erhält Starmer weiterhin Unterstützung aus dem Kabinett. Außenminister David Lammy sprach ihm das Vertrauen aus und betonte, dass jetzt nicht die Zeit für einen Führungsstreit sei. Starmer kündigte an, seine Regierungsarbeit fortzusetzen und die versprochenen Reformen umzusetzen. Trump und Xi sprechen über Taiwan und Waffenlieferungen. US-Präsident Donald Trump bereitet ein Treffen mit Chinas Staatschef Xi Jinping vor. Dabei soll es unter anderem um amerikanische Waffenlieferungen an Taiwan gehen, die von China strikt abgelehnt werden. Trump betonte, dass die USA Taiwan weiterhin unterstützen wollen. Gleichzeitig sprach er von einer guten Beziehung zu Xi Jinping und zeigte sich zuversichtlich, dass es keinen militärischen Konflikt um die Insel geben werde. Auch Menschenrechte und der Fall des in Hongkong inhaftierten Medienunternehmers Jimmy Lai sollen Themen des Treffens sein. Israel richtet Sondertribunal für Hamas-Angriff ein. Das israelische Parlament hat die Einrichtung eines Militär-Sondertribunals für die Täter des Hamas-Angriffs vom 7. Oktober 2023 beschlossen. Vor Gericht sollen sich mehr als 400 mutmaßliche Beteiligte verantworten. Das neue Gesetz ermöglicht unter bestimmten Bedingungen auch die Verhängung der Todesstrafe. Menschenrechtsorganisationen kritisieren das Vorhaben und warnen vor politisierten Prozessen sowie möglichen Verstößen gegen rechtsstaatliche Prinzipien.
2: Sportnachrichten.
1: Nationale Schülerspiele 2026 in Paraguay eröffnet. In San Pedro de Iguamandiyu sind die nationalen Schul- und Studentenspiele 2026 offiziell eröffnet worden. Bei der feierlichen Zeremonie nahmen zahlreiche Schulen aus verschiedenen Regionen des Landes teil. Höhepunkte waren der Einzug der Delegation, der Fackellauf und das Entzünden des olympischen Feuers durch einen paraguayischen Jugendmedaillengewinner im Handball. Außerdem wurde das offizielle Maskottchen der Spiele vorgestellt. Hansi Flick verlängert beim FC Barcelona bis 2028. Trainer Hansi Flick bleibt langfristig beim FC Barcelona. Der deutsche Coach bestätigte eine Vertragsverlängerung bis 2028 mit Option auf ein weiteres Jahr. Flick zeigte sich zufrieden mit dem Vertrauen der Vereinsführung und betonte, dass sein großes Ziel der Gewinn der Champions League sei. Die offizielle Unterzeichnung soll nach Saisonende erfolgen, damit sich die Mannschaft weiter auf die laufende Spielzeit konzentrieren kann. Neymar steht auf Brasiliens WM-Vorliste. Fußballstar Neymar gehört zur erweiterten WM-Vorliste der brasilianischen Nationalmannschaft für die Weltmeisterschaft 2026 in den USA, Mexiko und Kanada. Trainer Carlo Ancelotti will den endgültigen Kader bis Mitte Mai auf 26 Spieler reduzieren. Neymar kämpft derzeit noch mit seiner Fitness, gilt aber weiterhin als wichtige Symbolfigur des brasilianischen Fußballs. Auch Lionel Messi sprach sich zuletzt für eine WM-Teilnahme seines früheren Teamkollegen aus.
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1: Hinweis zu den Feiertagsöffnungszeiten. Die Sede Corporativa Chaco bleibt wegen der Nationalfeiertage am Donnerstag, den 14. Mai und Freitag, den 15. Mai, geschlossen. Am Samstag, den 16. Mai, ist wieder von 7 bis 11.30 Uhr geöffnet. Zum Abschluss hören Sie den Wetterbericht für heute Mittwoch. Am Morgen ist es stark bewölkt und recht kühl. Die Temperaturen liegen zwischen 8 und 13 Grad bei leichtem Ostwind. Am Vormittag bleibt es zunächst trüb, doch die Temperaturen steigen langsam auf etwa 16 bis 20 Grad. Der Wind bleibt schwach aus östlichen Richtungen. Am Nachmittag lockert die Bewölkung zunehmend auf und später

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1: Es la hora 9:30 minutos.
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Hallo und herzlich willkommen zu einer neuen Sendung von Neuland informiert. Wir sprechen heute über die Einweihungsfeier der Angiografieabteilung beim Hospital Concordia. Am Dienstag, den 6. Mai, fand die Einweihungsfeier beim Krankenhaus Hospital Concordia statt. Zahlreiche Autoritäten aus der Politik und dem Gesundheitswesen waren neben den Autoritäten der Association Colonia Neuland und Cooperativa Neuland und weiteren Besuchern bei der Einweihungszeremonie dabei. Um genaueres über die Angiografieabteilung oder auch hämodynamische Abteilung genannt zu erfahren, habe ich mich mit Oberschulze Andreas Enz und Chefarzt Wilmar Dück unterhalten.

0: Ich befinde mich im Gespräch mit Oberschulz Andreas Enz. Herr Enz, eine Abteilung für Hämodynamik zu eröffnen ist ein großer und langer Prozess. Wie ist es zu der Entscheidung gekommen, diese Abteilung zu eröffnen und dieses Gerät zu installieren?
1: Ja, erstmal meinen Gruß an die Hörer und danke für die Frage. Schon seit geraumer Zeit hat man sich in Neuland Gedanken gemacht, wie sich das Krankenhaus entwickeln soll. Und damals ist man zu dem Ergebnis gekommen, dass wir uns modernisieren wollen, dass wir das Krankenhaus erweitern wollen. Das kostet natürlich Geld und ist mit vielen Umständen verbunden. Aber ich denke, man hat die richtige Entscheidung getroffen und ist den richtigen Weg gegangen. Wir haben in den letzten Jahren manches getan in dieser Hinsicht, vor allen Dingen in der bildgebenden Diagnostik im Labor, ganz neue Gebäude aufgeführt, dann gemeinsam mit Dr. Douglas Klassen das Radiotherapiezentrum gebaut und das funktioniert ja jetzt vollständig, sowohl für die Behandlung von Kopf- und Tumoren und Tumore im restlichen Teil des Körpers, ebenso wie für Chemotherapien. Neben den Behandlungen für Krebs hat man identifiziert, dass gerade Krankheiten, die mit dem Blutkreislauf in unserem Körper zu tun haben, von schwerwiegender Bedeutung sein können. Deswegen hat man das in Angriff genommen, analysiert, ob wir in Neuland für Hämodynamik, also für die Behandlung im Blutkreislauf des Körpers, Diagnostik und Behandlung anbieten können. Man hat sich die Zeit genommen, das gut zu analysieren, denn eines ist ein teures Gerät zu kaufen, aber dazu gehört ja dann auch der Kontext im Krankenhaus, dass wir eine gute und, ich sag mal, freundliche und ständige Bereitschaft haben, Patienten aufzunehmen, ob es jetzt aus Neuland ist oder aus den anderen Kolonien oder von sonst wo. Und das wollen wir erreichen und leisten. Das ist die Absicht. Und wir sind letztlich zu dem Ergebnis gekommen, dass wir diese Herausforderung annehmen und die Generalversammlung hat dann dem zugestimmt. Natürlich ist das, wie gesagt, eine Herausforderung für die nächste Zukunft, die einerseits mit der Anschaffung, wie gesagt, mit des Apparats zu tun hat, des Angiographen, der innerhalb der Blutkreisläufe Leiden der Blutgefäße diagnostizieren kann oder mit dem man das kann und mit dem man dann aber auch gleich diese Leiden lindern kann oder auch hoffentlich ständig behandeln kann, damit der Patient genesen kann oder zumindest sein ganz normales Leben weiterführen kann. Dazu gehören natürlich neben dem Apparat, der gekauft und installiert werden musste, auch das entsprechende Personal. Bei solch einer Anschaffung und, ich sag mal so, Installation der ganzen Abteilung, die wir Hemodynamia Concordia nennen, geht es ja darum, so effizient wie möglich mit so wenig Schmerzen und Invasionen in den Körper des Patienten zu behandeln, den Eingriff so freundlich, sage ich jetzt mal, wie möglich zu machen und zugleich die Kosten auch in Grenzen zu halten, denn unsere Krankenkassen vertragen ja nicht nur ständige Erhöhungen, sondern müssen irgendwo auch in Grenzen gehalten werden. Und das soll auch damit erreicht werden, denn eine weniger invasive Behandlung verspricht letztlich auch eine schnellere Genesung und ist für den Patienten besser und auch für die Krankenkasse besser. Und das ist, was wir langfristig suchen. Das ist, was wir erwarten, dass dieses Gerät und die Mediziner, die allerdings bisher noch nicht ständig vor Ort sind, aber von denen es in Paraguay mehrere sehr gute gibt, die anderswo auch Spezialisierungen darauf gemacht haben, anwenden können und die bei uns arbeiten werden, leisten können. Und ich denke, mit all diesen Komponenten ist das Centro Hemodinamia Concordia gut ausgestattet.
0: Herr Andreas Enz, ich bedanke mich ganz herzlich für die Zeit und für das Gespräch.

0: Sie hatten das Gespräch mit Oberschulz Andreas Enz über die Einweihung der Angiografieabteilung beim Hospital Concordia in Neuland. Vor Ort auf der Feier habe ich mich mit dem Chefarzt Dr. Wilmar Dück unterhalten.
1: Ich unterhalte mich mit dem Chefarzt des Hospital Concordia aus Neuland, Herrn Dr. Wilmar Dück, über diese Einweihung. Herr Dück, was genau ist ein Angiograph und wofür wird es eingesetzt?
2: Also ein Angiograph ist ein Gerät, das uns erlaubt, die Blutgefäße des Körpers zeitgleich in einem Bildschirm zu untersuchen und zu sehen. Und da sprechen wir dann hauptsächlich von den Blutgefäßen des Herzens, Blutgefäße im Gehirn und Blutgefäße Armen und Beine. Dafür ist das Gerät zuständig. Und es erlaubt auch gleichzeitig, dass man in demselben Zeitpunkt, wenn es Not tut, auch Eingriffe machen kann, minimale invasive Eingriffe, wo man dann Katheter einführt in diese Blutgefäße, um Verengungen zu korrigieren oder Erweiterungen zu korrigieren, je nachdem, was man dann findet in diesem Studium.
1: Welche Wichtigkeit hat dieses Gerät für die Patienten und natürlich auch für das Krankenhaus hier in Neuland?
2: Also die Wichtigkeit vom Gerät besteht einmal darin, dass es im ganzen Chaco kein so ein Gerät gibt. Und zweitens ist es uns wichtig, dass wir mit diesem Gerät vorhaben, einfach Patienten vorzeitig richtige Diagnosen zu stellen, um schlimmere Konsequenzen ihrer Krankheiten vorzubeugen. Sprich, dass wir einen Patienten schon, bevor er einen Herzinfarkt bekommt, helfen können und dass es nicht zu einem Herzinfarkt kommt, zum Beispiel.
1: Sie haben gerade ein Beispiel genannt, also Herzinfarkt. Welche weiteren Probleme und Beschwerden können behandelt werden?
2: Wie gesagt, Verengungen in den Herzkranzgefäßen, Verengungen im Gehirn in den Gefäßen oder auch Erweiterungen in den Gefäßen im Gehirn, sowohl auch in den Beinen, in den Armen, wo immer es mit Blutgefäßen zu tun hat, sei es auch bei traumatologischen Patienten, die zum Beispiel muss entschieden werden, ob ein Bein amputiert werden muss oder nicht, könnte man die Blutgefäße schauen, bis wo es noch gute Blutzirkulation. Weiter kann das Gerät eingesetzt werden für Rückenoperationen, für andere Interventionen. Also es ist ziemlich breit gefächert, was dieses Gerät uns an Möglichkeit bietet.
1: Welche Vorteile bringt diese neue Abteilung, also Hämodynamikabteilung, hier in Neuland für die Patienten, nicht nur in dieser Kolonie, sondern im Chaco?
2: Also ein großer Vorteil sehen wir darin, dass wir Patienten, die wir bis jetzt alle nach Asunción schicken mussten, dass wir diese Patienten hier bei uns behandeln können. Und das bedeutet, dass der Patient dann nicht von zu Hause weg muss. Er kann hier in seiner Gegend bleiben und braucht nicht die ganzen Strapazen der Reise und der Aufenthaltszeit in Asunción über sich ergehen lassen.
1: Dr. Wilmar Dück, ich bedanke mich ganz herzlich für das Gespräch.
2: Danke auch für die Fragen.

Das waren unsere Gespräche zur Einweihung des neuen Angiografen beim Hospital Concordia. Wir haben gehört, wie wichtig diese Ausstattung für die Diagnose und Behandlung von Herz- und Gefäßerkrankungen ist und welchen Unterschied sie für die Menschen im Chaco macht. Wir wünschen dem Hospital Concordia viel Erfolg und danken für diese Einblicke. Ich bedanke mich natürlich auch bei Ihnen, lieber Zuhörer, dass Sie mich durch die Sendung begleitet haben und verabschiede mich hier von Ihnen bis zum nächsten Mal bei Neuland informiert. Auf Wiederhören und bis dann!

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0: Es la hora 10 en punto. La temperatura 25 grados, 3 décimas.
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1: Hallo und herzlich willkommen zu Nachrichten im Fokus heute am Mittwoch, den 13. Mai.
0: Nationale Nachrichten.
1: Paraguay startet neue Plattform für Fleischexporte. Das paraguayische Industrieministerium hat die neue Plattform REZA vorgestellt. Das kostenlose digitale System soll die Rückverfolgbarkeit von Fleischprodukten verbessern und Exporte in anspruchsvolle Märkte wie die Europäische Union erleichtern. Produzenten können künftig nachweisen, dass ihre Produkte nicht aus abgeholzten Gebieten stammen. Laut Regierung soll REZA kleinen und großen Betrieben gleichermaßen helfen und Paraguay als modernen und nachhaltigen Fleischexporteur stärken. Paraguays Wirtschaft wächst deutlich im ersten Quartal. Die paraguayische Wirtschaft ist im ersten Quartal 2026 um fast 5% gewachsen. Nach Angaben der Regierung legten alle wichtigen Wirtschaftssektoren zu. Besonders stark entwickelte sich die Landwirtschaft mit höheren Erträgen bei Soja, Zuckerrohr und Sonnenblumen. Auch die Viehzucht, die Industrie, der Bausektor sowie Dienstleistungen wie Handel, Transport und Hotellerie verzeichneten positive Ergebnisse. Insgesamt zeigt sich damit ein anhaltendes Wachstum der paraguayischen Wirtschaft. Paraguay verfügt weiterhin über Energieüberschuss. Die paraguayische Stromgesellschaft ANDE hat bestätigt, dass das Land kurzfristig weiterhin über ausreichend Energieüberschüsse verfügt. Die verfügbare Leistung aus den Wasserkraftwerken Itaipu, Yacyretá und Acaraí ermögliche auch neue Großprojekte wie Rechenzentren für künstliche Intelligenz. Gleichzeitig arbeitet die Regierung gemeinsam mit dem Privatsektor an neuen Energiequellen, da der Stromverbrauch zuletzt stark gestiegen ist. Allein in den ersten 4 Monaten dieses Jahres lag der Verbrauch rund 40% höher als im Vorjahr.
0: Internationale Nachrichten.
1: Druck auf Premier Starmer wächst. Der britische Premierminister Keir Starmer steht nach den schlechten Kommunalwahlergebnissen seiner Labour-Partei zunehmend unter Druck. Mehrere Staatssekretäre traten zurück und forderten Veränderungen in der Parteiführung. Trotz der Kritik erhält Starmer weiterhin Unterstützung aus dem Kabinett. Außenminister David Lammy sprach ihm das Vertrauen aus und betonte, dass jetzt nicht die Zeit für einen Führungsstreit sei. Starmer kündigte an, seine Regierungsarbeit fortzusetzen und die versprochenen Reformen umzusetzen. Trump und Xi sprechen über Taiwan und Waffenlieferungen. US-Präsident Donald Trump bereitet ein Treffen mit Chinas Staatschef Xi Jinping vor. Dabei soll es unter anderem um amerikanische Waffenlieferungen an Taiwan gehen, die von China strikt abgelehnt werden. Trump betonte, dass die USA Taiwan weiterhin unterstützen wollen. Gleichzeitig sprach er von einer guten Beziehung zu Xi Jinping und zeigte sich zuversichtlich, dass es keinen militärischen Konflikt um die Insel geben werde. Auch Menschenrechte und der Fall des in Hongkong inhaftierten Medienunternehmers Jimmy Lai sollen Themen des Treffens sein. Israel richtet Sondertribunal für Hamas-Angriff ein. Das israelische Parlament hat die Einrichtung eines Militär-Sondertribunals für die Täter des Hamas-Angriffs vom 7. Oktober 2023 beschlossen. Vor Gericht sollen sich mehr als 400 mutmaßliche Beteiligte verantworten. Das neue Gesetz ermöglicht unter bestimmten Bedingungen auch die Verhängung der Todesstrafe. Menschenrechtsorganisationen kritisieren das Vorhaben und warnen vor politisierten Prozessen sowie möglichen Verstößen gegen rechtsstaatliche Prinzipien.
0: Sportnachrichten.
1: Nationale Schülerspiele 2026 in Paraguay eröffnet. In San Pedro de Iguamandiyu sind die nationalen Schul- und Studentenspiele 2026 offiziell eröffnet worden. Bei der feierlichen Zeremonie nahmen zahlreiche Schulen aus verschiedenen Regionen des Landes teil. Höhepunkte waren der Einzug der Delegation, der Fackellauf und das Entzünden des olympischen Feuers durch einen paraguayischen Jugendmedaillengewinner im Handball. Außerdem wurde das offizielle Maskottchen der Spiele vorgestellt. Hansi Flick verlängert beim FC Barcelona bis 2028. Trainer Hansi Flick bleibt langfristig beim FC Barcelona. Der deutsche Coach bestätigte eine Vertragsverlängerung bis 2028 mit Option auf ein weiteres Jahr. Flick zeigte sich zufrieden mit dem Vertrauen der Vereinsführung und betonte, dass sein großes Ziel der Gewinn der Champions League sei. Die offizielle Unterzeichnung soll nach Saisonende erfolgen, damit sich die Mannschaft weiter auf die laufende Spielzeit konzentrieren kann. Neymar steht auf Brasiliens WM-Vorliste. Fußballstar Neymar gehört zur erweiterten WM-Vorliste der brasilianischen Nationalmannschaft für die Weltmeisterschaft 2026 in den USA, Mexiko und Kanada. Trainer Carlo Ancelotti will den endgültigen Kader bis Mitte Mai auf 26 Spieler reduzieren. Neymar kämpft derzeit noch mit seiner Fitness, gilt aber weiterhin als wichtige Symbolfigur des brasilianischen Fußballs. Auch Lionel Messi sprach sich zuletzt für eine WM-Teilnahme seines früheren Teamkollegen aus.
0: Lokale Nachrichten.
1: Hinweis zu den Feiertagsöffnungszeiten. Die Sede Corporativa Chaco bleibt wegen der Nationalfeiertage am Donnerstag, den 14. Mai und Freitag, den 15. Mai, geschlossen. Am Samstag, den 16. Mai, ist wieder von 7 bis 11.30 Uhr geöffnet. Zum Abschluss hören Sie den Wetterbericht für heute Mittwoch. Am Morgen ist es stark bewölkt und recht kühl. Die Temperaturen liegen zwischen 8 und 13 Grad bei leichtem Ostwind. Am Vormittag bleibt es zunächst trüb, doch die Temperaturen steigen langsam auf etwa 16 bis 20 Grad. Der Wind bleibt schwach aus östlichen Richtungen. Am Nachmittag lockert die Bewölkung zunehmend auf und später wird es sonnig. Die Temperaturen erreichen angenehme 23 bis 24 Grad. Am Abend bleibt es klar und freundlich. Die Temperaturen sinken auf etwa 16 Grad bei leichtem Wind aus Osten. Damit schließt der Nachrichtenblock für heute. Ich bedanke mich herzlich fürs Zuhören und verabschiede mich hier von Ihnen bis zum nächsten Mal. Auf Wiederhören.
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0: Es la hora 11:30 minutos.
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0: Es la hora 13 en punto. La temperatura 25 grados, 3 décimas.
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0: Es la hora 14 en punto. La temperatura 25 grados, 3 décimas.
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1: Hallo und herzlich willkommen zu Nachrichten im Fokus heute am Mittwoch, den 13. Mai.
2: Nationale Nachrichten.
1: Paraguay startet neue Plattform für Fleischexporte. Das paraguayische Industrieministerium hat die neue Plattform REZA vorgestellt. Das kostenlose digitale System soll die Rückverfolgbarkeit von Fleischprodukten verbessern und Exporte in anspruchsvolle Märkte wie die Europäische Union erleichtern. Produzenten können künftig nachweisen, dass ihre Produkte nicht aus abgeholzten Gebieten stammen. Laut Regierung soll REZA kleinen und großen Betrieben gleichermaßen helfen und Paraguay als modernen und nachhaltigen Fleischexporteur stärken. Paraguays Wirtschaft wächst deutlich im ersten Quartal. Die paraguayische Wirtschaft ist im ersten Quartal 2026 um fast 5% gewachsen. Nach Angaben der Regierung legten alle wichtigen Wirtschaftssektoren zu. Besonders stark entwickelte sich die Landwirtschaft mit höheren Erträgen bei Soja, Zuckerrohr und Sonnenblumen. Auch die Viehzucht, die Industrie, der Bausektor sowie Dienstleistungen wie Handel, Transport und Hotellerie verzeichneten positive Ergebnisse. Insgesamt zeigt sich damit ein anhaltendes Wachstum der paraguayischen Wirtschaft. Paraguay verfügt weiterhin über Energieüberschuss. Die paraguayische Stromgesellschaft ANDE hat bestätigt, dass das Land kurzfristig weiterhin über ausreichend Energieüberschüsse verfügt. Die verfügbare Leistung aus den Wasserkraftwerken Itaipu, Yacyretá und Acaraí ermögliche auch neue Großprojekte wie Rechenzentren für künstliche Intelligenz. Gleichzeitig arbeitet die Regierung gemeinsam mit dem Privatsektor an neuen Energiequellen, da der Stromverbrauch zuletzt stark gestiegen ist. Allein in den ersten 4 Monaten dieses Jahres lag der Verbrauch rund 40% höher als im Vorjahr.
2: Internationale Nachrichten.
1: Druck auf Premier Starmer wächst. Der britische Premierminister Keir Starmer steht nach den schlechten Kommunalwahlergebnissen seiner Labour-Partei zunehmend unter Druck. Mehrere Staatssekretäre traten zurück und forderten Veränderungen in der Parteiführung. Trotz der Kritik erhält Starmer weiterhin Unterstützung aus dem Kabinett. Außenminister David Lammy sprach ihm das Vertrauen aus und betonte, dass jetzt nicht die Zeit für einen Führungsstreit sei. Starmer kündigte an, seine Regierungsarbeit fortzusetzen und die versprochenen Reformen umzusetzen. Trump und Xi sprechen über Taiwan und Waffenlieferungen. US-Präsident Donald Trump bereitet ein Treffen mit Chinas Staatschef Xi Jinping vor. Dabei soll es unter anderem um amerikanische Waffenlieferungen an Taiwan gehen, die von China strikt abgelehnt werden. Trump betonte, dass die USA Taiwan weiterhin unterstützen wollen. Gleichzeitig sprach er von einer guten Beziehung zu Xi Jinping und zeigte sich zuversichtlich, dass es keinen militärischen Konflikt um die Insel geben werde. Auch Menschenrechte und der Fall des in Hongkong inhaftierten Medienunternehmers Jimmy Lai sollen Themen des Treffens sein. Israel richtet Sondertribunal für Hamas-Angriff ein. Das israelische Parlament hat die Einrichtung eines Militär-Sondertribunals für die Täter des Hamas-Angriffs vom 7. Oktober 2023 beschlossen. Vor Gericht sollen sich mehr als 400 mutmaßliche Beteiligte verantworten. Das neue Gesetz ermöglicht unter bestimmten Bedingungen auch die Verhängung der Todesstrafe. Menschenrechtsorganisationen kritisieren das Vorhaben und warnen vor politisierten Prozessen sowie möglichen Verstößen gegen rechtsstaatliche Prinzipien.
2: Sportnachrichten.
1: Nationale Schülerspiele 2026 in Paraguay eröffnet. In San Pedro de Iguamandiyu sind die nationalen Schul- und Studentenspiele 2026 offiziell eröffnet worden. Bei der feierlichen Zeremonie nahmen zahlreiche Schulen aus verschiedenen Regionen des Landes teil. Höhepunkte waren der Einzug der Delegation, der Fackellauf und das Entzünden des olympischen Feuers durch einen paraguayischen Jugendmedaillengewinner im Handball. Außerdem wurde das offizielle Maskottchen der Spiele vorgestellt. Hansi Flick verlängert beim FC Barcelona bis 2028. Trainer Hansi Flick bleibt langfristig beim FC Barcelona. Der deutsche Coach bestätigte eine Vertragsverlängerung bis 2028 mit Option auf ein weiteres Jahr. Flick zeigte sich zufrieden mit dem Vertrauen der Vereinsführung und betonte, dass sein großes Ziel der Gewinn der Champions League sei. Die offizielle Unterzeichnung soll nach Saisonende erfolgen, damit sich die Mannschaft weiter auf die laufende Spielzeit konzentrieren kann. Neymar steht auf Brasiliens WM-Vorliste. Fußballstar Neymar gehört zur erweiterten WM-Vorliste der brasilianischen Nationalmannschaft für die Weltmeisterschaft 2026 in den USA, Mexiko und Kanada. Trainer Carlo Ancelotti will den endgültigen Kader bis Mitte Mai auf 26 Spieler reduzieren. Neymar kämpft derzeit noch mit seiner Fitness, gilt aber weiterhin als wichtige Symbolfigur des brasilianischen Fußballs. Auch Lionel Messi sprach sich zuletzt für eine WM-Teilnahme seines früheren Teamkollegen aus.
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1: Hinweis zu den Feiertagsöffnungszeiten. Die Sede Corporativa Chaco bleibt wegen der Nationalfeiertage am Donnerstag, den 14. Mai und Freitag, den 15. Mai, geschlossen. Am Samstag, den 16. Mai, ist wieder von 7 bis 11.30 Uhr geöffnet. Zum Abschluss hören Sie den Wetterbericht für heute Mittwoch. Am Morgen ist es stark bewölkt und recht kühl. Die Temperaturen liegen zwischen 8 und 13 Grad bei leichtem Ostwind. Am Vormittag bleibt es zunächst trüb, doch die Temperaturen steigen langsam auf etwa 16 bis 20 Grad. Der Wind bleibt schwach aus östlichen Richtungen. Am Nachmittag lockert die Bewölkung zunehmend auf und später wird es sonnig. Die Temperaturen erreichen angenehme 23 bis 24 Grad. Am Abend bleibt es klar und freundlich. Die Temperaturen sinken auf etwa 16 Grad bei leichtem Wind aus Osten. Damit schließt der Nachrichtenblock für heute. Ich bedanke mich herzlich fürs Zuhören und verabschiede mich hier von Ihnen bis zum nächsten Mal. Auf Wiederhören.
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Hallo und herzlich willkommen zu einer neuen Sendung von Neuland informiert. Wir sprechen heute über die Einweihungsfeier der Angiografieabteilung beim Hospital Concordia. Am Dienstag, den 6. Mai, fand die Einweihungsfeier beim Krankenhaus Hospital Concordia statt. Zahlreiche Autoritäten aus der Politik und dem Gesundheitswesen waren neben den Autoritäten der Association Colonia Neuland und Cooperativa Neuland und weiteren Besuchern bei der Einweihungszeremonie dabei. Um genaueres über die Angiografieabteilung oder auch hämodynamische Abteilung genannt zu erfahren, habe ich mich mit Oberschulz Andreas Enz und Chefarzt Wilmar Dück unterhalten.

0: Ich befinde mich im Gespräch mit Oberschulz Andreas Enz. Herr Enz, eine Abteilung für Hämodynamik zu eröffnen ist ein großer und langer Prozess. Wie ist es zu der Entscheidung gekommen, diese Abteilung zu eröffnen und dieses Gerät zu installieren?
1: Ja, erstmal mein Gruß an die Hörer und danke für die Frage. Schon seit geraumer Zeit hat man sich in Neuland Gedanken gemacht, wie sich das Krankenhaus entwickeln soll. Und damals ist man zu dem Ergebnis gekommen, dass wir uns modernisieren wollen, dass wir das Krankenhaus erweitern wollen. Das kostet natürlich Geld und ist mit vielen Umständen verbunden. Aber ich denke, man hat die richtige Entscheidung getroffen und ist den richtigen Weg gegangen. Wir haben in den letzten Jahren manches getan in dieser Hinsicht, vor allen Dingen in der bildgebenden Diagnostik, im Labor, ganz neue Gebäude aufgeführt, dann gemeinsam mit Dr. Douglas Klassen das Radiotherapiezentrum gebaut und das funktioniert ja jetzt vollständig, sowohl für die Behandlung von Kopf- und Tumoren und Tumore im restlichen Teil des Körpers, ebenso wie für Chemotherapien. Neben den Behandlungen für Krebs hat man identifiziert, dass gerade Krankheiten, die mit dem Blutkreislauf in unserem Körper zu tun haben, von schwerwiegender Bedeutung sein können. Deswegen hat man das in Angriff genommen, analysiert, ob wir in Neuland für Hämodynamik, also für die Behandlung im Blutkreislauf des Körpers, Diagnostik und Behandlung anbieten können. Man hat sich die Zeit genommen, das gut zu analysieren, denn eines ist, ein teures Gerät zu kaufen, aber dazu gehört ja dann auch der Kontext im Krankenhaus, dass wir eine gute und, ich sag mal, freundliche und ständige Bereitschaft haben, Patienten aufzunehmen, ob es jetzt aus Neuland ist oder aus den anderen Kolonien oder von sonst wo. Und das wollen wir erreichen und leisten. Das ist die Absicht. Und wir sind letztlich zu dem Ergebnis gekommen, dass wir diese Herausforderung annehmen und die Generalversammlung hat dann dem zugestimmt. Natürlich ist das, wie gesagt, eine Herausforderung für die nächste Zukunft, die einerseits mit der Anschaffung, wie gesagt, mit des Apparats zu tun hat, des Angiographen, der innerhalb der Blutkreisläufe Leiden der Blutgefäße diagnostizieren kann oder mit dem man das kann und mit dem man dann aber auch gleich diese Leiden lindern kann oder auch hoffentlich ständig behandeln kann, damit der Patient genesen kann oder zumindest sein ganz normales Leben weiterführen kann. Dazu gehören natürlich neben dem Apparat, der gekauft und installiert werden musste, auch das entsprechende Personal. Bei solch einer Anschaffung und, ich sag mal so, Installation der ganzen Abteilung, die wir Hemodynamia Concordia nennen, geht es ja darum, so effizient wie möglich mit so wenig Schmerzen und Invasionen in den Körper des Patienten zu behandeln, den Eingriff so freundlich, sage ich jetzt mal, wie möglich zu machen und zugleich die Kosten auch in Grenzen zu halten, denn unsere Krankenkassen vertragen ja nicht nur ständige Erhöhungen, sondern müssen irgendwo auch in Grenzen gehalten werden. Und das soll auch damit erreicht werden, denn eine weniger invasive Behandlung verspricht letztlich auch eine schnellere Genesung und ist für den Patienten besser und auch für die Krankenkasse besser. Und das ist, was wir langfristig suchen. Das ist, was wir erwarten, dass dieses Gerät und die Mediziner, die allerdings bisher noch nicht ständig vor Ort sind, aber von denen es in Paraguay mehrere sehr gute gibt, die anderswo auch Spezialisierungen darauf gemacht haben, anwenden können und die bei uns arbeiten werden, leisten können. Und ich denke, mit all diesen Komponenten ist das Centro Hemodynamia Concordia gut ausgestattet.
0: Herr Andreas Enz, ich bedanke mich ganz herzlich für die Zeit und für das Gespräch.

0: Sie hatten das Gespräch mit Oberschulze Andreas Enz über die Einweihung der Angiografieabteilung beim Hospital Concordia in Neuland. Vor Ort auf der Feier habe ich mich mit dem Chefarzt Dr. Wilmar Dück unterhalten.
1: Ich unterhalte mich mit dem Chefarzt des Hospital Concordia aus Neuland, Herrn Dr. Wilmar Dück, über diese Einweihung. Herr Dück, was genau ist ein Angiograf und wofür wird es eingesetzt?
2: Also ein Angiograf ist ein Gerät, das uns erlaubt, die Blutgefäße des Körpers zeitgleich in einem Bildschirm zu untersuchen und zu sehen. Und da sprechen wir dann hauptsächlich von den Blutgefäßen des Herzens, Blutgefäße im Gehirn und Blutgefäße Armen und Beine. Dafür ist das Gerät zuständig. Und es erlaubt auch gleichzeitig, dass man in demselben Zeitpunkt, wenn es Not tut, auch Eingriffe machen kann, minimale invasive Eingriffe, wo man dann Katheter einführt in diese Blutgefäße, um Verengungen zu korrigieren oder Erweiterungen zu korrigieren, je nachdem, was man dann findet in diesem Studium.
1: Welche Wichtigkeit hat dieses Gerät für die Patienten und natürlich auch für das Krankenhaus hier in Neuland?
2: Also die Wichtigkeit vom Gerät besteht einmal darin, dass es im ganzen Chaco kein so ein Gerät gibt. Und zweitens ist es uns wichtig, dass wir mit diesem Gerät vorhaben, einfach Patienten vorzeitig richtige Diagnosen zu stellen, um schlimmere Konsequenzen ihrer Krankheiten vorzubeugen. Sprich, dass wir einen Patienten schon, bevor er einen Herzinfarkt bekommt, helfen können und dass es nicht zu einem Herzinfarkt kommt, zum Beispiel.
1: Sie haben gerade ein Beispiel genannt, also Herzinfarkt. Welche weiteren Probleme und Beschwerden können behandelt werden?
2: Wie gesagt, Verengungen in den Herzkranzgefäßen, Verengungen im Gehirn in den Gefäßen oder auch Erweiterungen in den Gefäßen im Gehirn, sowohl auch in den Beinen, in den Armen, wo immer es mit Blutgefäßen zu tun hat, sei es auch bei traumatologischen Patienten, die zum Beispiel muss entschieden werden, ob ein Bein amputiert werden muss oder nicht, könnte man die Blutgefäße schauen, bis wo es noch gute Blutzirkulation. Weiter kann das Gerät eingesetzt werden für Rückenoperationen, für andere Interventionen. Also es ist ziemlich breit gefächert, was dieses Gerät uns an Möglichkeit bietet.
1: Welche Vorteile bringt diese neue Abteilung, also Hämodynamikabteilung, hier in Neuland für die Patienten, nicht nur in dieser Kolonie, sondern im Chaco?
2: Also ein großer Vorteil sehen wir darin, dass wir Patienten, die wir bis jetzt alle nach Asunción schicken mussten, dass wir diese Patienten hier bei uns behandeln können. Und das bedeutet, dass der Patient dann nicht von zu Hause weg muss. Er kann hier in seiner Gegend bleiben und braucht nicht die ganzen Strapazen der Reise und der Aufenthaltszeit in Asunción über sich ergehen lassen.
1: Dr. Wilmar Dück, ich bedanke mich ganz herzlich für das Gespräch.
2: Danke auch für die Fragen.

Das waren unsere Gespräche zur Einweihung des neuen Angiografen beim Hospital Concordia. Wir haben gehört, wie wichtig diese Ausstattung für die Diagnose und Behandlung von Herz- und Gefäßerkrankungen ist und welchen Unterschied sie für die Menschen im Chaco macht. Wir wünschen dem Hospital Concordia viel Erfolg und danken für diese Einblicke. Ich bedanke mich natürlich auch bei Ihnen, lieber Zuhörer, dass Sie mich durch die Sendung begleitet haben und verabschiede mich hier von Ihnen bis zum nächsten Mal bei Neuland informiert. Auf Wiederhören und bis dann!

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1: Hallo und herzlich willkommen zu Nachrichten im Fokus heute am Mittwoch, den 13. Mai.
0: Nationale Nachrichten.
1: Paraguay startet neue Plattform für Fleischexporte. Das paraguayische Industrieministerium hat die neue Plattform REZA vorgestellt. Das kostenlose digitale System soll die Rückverfolgbarkeit von Fleischprodukten verbessern und Exporte in anspruchsvolle Märkte wie die Europäische Union erleichtern. Produzenten können künftig nachweisen, dass ihre Produkte nicht aus abgeholzten Gebieten stammen. Laut Regierung soll REZA kleinen und großen Betrieben gleichermaßen helfen und Paraguay als modernen und nachhaltigen Fleischexporteur stärken. Paraguays Wirtschaft wächst deutlich im ersten Quartal. Die paraguayische Wirtschaft ist im ersten Quartal 2026 um fast 5% gewachsen. Nach Angaben der Regierung legten alle wichtigen Wirtschaftssektoren zu. Besonders stark entwickelte sich die Landwirtschaft mit höheren Erträgen bei Soja, Zuckerrohr und Sonnenblumen. Auch die Viehzucht, die Industrie, der Bausektor sowie Dienstleistungen wie Handel, Transport und Hotellerie verzeichneten positive Ergebnisse. Insgesamt zeigt sich damit ein anhaltendes Wachstum der paraguayischen Wirtschaft. Paraguay verfügt weiterhin über Energieüberschuss. Die paraguayische Stromgesellschaft ANDE hat bestätigt, dass das Land kurzfristig weiterhin über ausreichend Energieüberschüsse verfügt. Die verfügbare Leistung aus den Wasserkraftwerken Itaipu, Yacyretá und Acaraí ermögliche auch neue Großprojekte wie Rechenzentren für künstliche Intelligenz. Gleichzeitig arbeitet die Regierung gemeinsam mit dem Privatsektor an neuen Energiequellen, da der Stromverbrauch zuletzt stark gestiegen ist. Allein in den ersten 4 Monaten dieses Jahres lag der Verbrauch rund 40% höher als im Vorjahr.
0: Internationale Nachrichten.
1: Druck auf Premier Starmer wächst. Der britische Premierminister Keir Starmer steht nach den schlechten Kommunalwahlergebnissen seiner Labour-Partei zunehmend unter Druck. Mehrere Staatssekretäre traten zurück und forderten Veränderungen in der Parteiführung. Trotz der Kritik erhält Starmer weiterhin Unterstützung aus dem Kabinett. Außenminister David Lammy sprach ihm das Vertrauen aus und betonte, dass jetzt nicht die Zeit für einen Führungsstreit sei. Starmer kündigte an, seine Regierungsarbeit fortzusetzen und die versprochenen Reformen umzusetzen. Trump und Xi sprechen über Taiwan und Waffenlieferungen. US-Präsident Donald Trump bereitet ein Treffen mit Chinas Staatschef Xi Jinping vor. Dabei soll es unter anderem um amerikanische Waffenlieferungen an Taiwan gehen, die von China strikt abgelehnt werden. Trump betonte, dass die USA Taiwan weiterhin unterstützen wollen. Gleichzeitig sprach er von einer guten Beziehung zu Xi Jinping und zeigte sich zuversichtlich, dass es keinen militärischen Konflikt um die Insel geben werde. Auch Menschenrechte und der Fall des in Hongkong inhaftierten Medienunternehmers Jimmy Lai sollen Themen des Treffens sein. Israel richtet Sondertribunal für Hamas-Angriff ein. Das israelische Parlament hat die Einrichtung eines Militär-Sondertribunals für die Täter des Hamas-Angriffs vom 7. Oktober 2023 beschlossen. Vor Gericht sollen sich mehr als 400 mutmaßliche Beteiligte verantworten. Das neue Gesetz ermöglicht unter bestimmten Bedingungen auch die Verhängung der Todesstrafe. Menschenrechtsorganisationen kritisieren das Vorhaben und warnen vor politisierten Prozessen sowie möglichen Verstößen gegen rechtsstaatliche Prinzipien.
0: Sportnachrichten.
1: Nationale Schülerspiele 2026 in Paraguay eröffnet. In San Pedro de Iguamandiyu sind die nationalen Schul- und Studentenspiele 2026 offiziell eröffnet worden. Bei der feierlichen Zeremonie nahmen zahlreiche Schulen aus verschiedenen Regionen des Landes teil. Höhepunkte waren der Einzug der Delegation, der Fackellauf und das Entzünden des olympischen Feuers durch einen paraguayischen Jugendmedaillengewinner im Handball. Außerdem wurde das offizielle Maskottchen der Spiele vorgestellt. Hansi Flick verlängert beim FC Barcelona bis 2028. Trainer Hansi Flick bleibt langfristig beim FC Barcelona. Der deutsche Coach bestätigte eine Vertragsverlängerung bis 2028 mit Option auf ein weiteres Jahr. Flick zeigte sich zufrieden mit dem Vertrauen der Vereinsführung und betonte, dass sein großes Ziel der Gewinn der Champions League sei. Die offizielle Unterzeichnung soll nach Saisonende erfolgen, damit sich die Mannschaft weiter auf die laufende Spielzeit konzentrieren kann. Neymar steht auf Brasiliens WM-Vorliste. Fußballstar Neymar gehört zur erweiterten WM-Vorliste der brasilianischen Nationalmannschaft für die Weltmeisterschaft 2026 in den USA, Mexiko und Kanada. Trainer Carlo Ancelotti will den endgültigen Kader bis Mitte Mai auf 26 Spieler reduzieren. Neymar kämpft derzeit noch mit seiner Fitness, gilt aber weiterhin als wichtige Symbolfigur des brasilianischen Fußballs. Auch Lionel Messi sprach sich zuletzt für eine WM-Teilnahme seines früheren Teamkollegen aus.
0: Lokale Nachrichten.
1: Hinweis zu den Feiertagsöffnungszeiten. Die Sede Corporativa Chaco bleibt wegen der Nationalfeiertage am Donnerstag, den 14. Mai und Freitag, den 15. Mai, geschlossen. Am Samstag, den 16. Mai, ist wieder von 7 bis 11.30 Uhr geöffnet. Zum Abschluss hören Sie den Wetterbericht für heute Mittwoch. Am Morgen ist es stark bewölkt und recht kühl. Die Temperaturen liegen zwischen 8 und 13 Grad bei leichtem Ostwind. Am Vormittag bleibt es zunächst trüb, doch die Temperaturen steigen langsam auf etwa 16 bis 20 Grad. Der Wind bleibt schwach aus östlichen Richtungen. Am Nachmittag lockert die Bewölkung zunehmend auf und später wird es sonnig. Die Temperaturen erreichen angenehme 23 bis 24 Grad. Am Abend bleibt es klar und freundlich. Die Temperaturen sinken auf etwa 16 Grad bei leichtem Wind aus Osten. Damit schließt der Nachrichtenblock für heute. Ich bedanke mich herzlich fürs Zuhören und verabschiede mich hier von Ihnen bis zum nächsten Mal. Auf Wiederhören.
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0: Es la hora 21 en punto. La temperatura 25 grados, 3 décimas.
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